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2: Mit KI-Support. Mal mehr, mal weniger Wolken und zwischendurch auch längere sonnige Phasen. Aber es kann heute auch ordentlich krachen, mit teils schweren Gewittern samt Sturmböen, heftigem Starkregen und großem Hagel. Dazu wird's richtig heiß, vielerorts 32 bis 38 Grad, vereinzelt sogar bis 42 Grad. Morgen dann weiter Sonne und Wolken, dazu ab und zu Schauer und kräftige Gewitter, maximal um 31 Grad.

Unvergessen ist uns natürlich auch Tommy Rowe und sein Sheila ist um die Welt gegangen. Hier bitteschön der Song für euch.

Erinnert ihr euch an Laurie London? Ja, ich natürlich schon. Und bummeladebum, bummeladebum, bum, bin ich mal ein großer Mann. Ja, das hat er damals gesungen in Deutsch. Und hier ist Laurie London.

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2: Dass Rex Gildo zärtliche Töne anschlagen konnte, wissen wir alle. Und wir kennen natürlich alle seine Lieder. Kennt ihr auch noch Zarina? Das naturbraune Mädchen? Hier ist sie.

Natürlich unvergesslich bleibt immer und ewig Engelbert Humperdinck. Den Mann mögen wir ja alle, alleine wegen seines, naja, grandiosen Aussehens und wegen der tollen Stimme. Sehr einfühlsam. Und er singt jetzt für euch genauso einfühlsam: Please release me.

Heidi Brühl ist eine tolle Frau gewesen, schon in den Ende der 50er Jahre, als sie mit den Immenhof-Filmen anfing zu drehen, wurde sie sehr bekannt. Dann fing sie an zu singen. Ihr größter Hit war natürlich »Wir wollen niemals auseinandergehen«. Aber sie hat auch einen Song gemacht, den übrigens Freddie Quinn auch gesungen hat, nämlich »100 Mann und ein Befehl«. Hier ist Heidi Brühl.

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1: Sie hat die Liebe verspielt in Monte Carlo und ich weiß nicht, wo sie vielleicht sonst noch geliebt hat, unsere Gitte. Also dann würde ich sagen, bitte Gitte, ich habe die Liebe verspielt in Monte Carlo.

dass der King mit, ja, der King des Rock'n'Roll, muss ich ja sagen, mit Schmusesongs doch eigentlich besonders gut angekommen ist. Da erinnern wir uns doch sehr gerne daran. Und ich habe natürlich einen Titel rausgesucht von ihm, den wir alle kennen und lieben. Are You Lonesome Tonight? Elvis Presley.

Nils Sedaka hat uns auch sehr schön verwöhnt mit guten Liedern. Eines haben wir natürlich mit Sicherheit alle noch im Ohr. Erinnert ihr euch an Happy Birthday, Sweet 16? Ja? Na gut, dann kommt der Song jetzt für euch.

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Ja, das war doch ein Song, den wir alle noch im Ohr haben und sehr, sehr gerne singen. Es gab ja auch einen Kinofilm über Heimweh und der Freddie Quinn hatte dort eine kleine Rolle, sehr profiliert, aber er sang seinen Song Heimweh und es wurde ein Riesenhit.

Die beiden dänischen Burschen Jan und Kjeld sind ja bei uns in Deutschland und auch im nahen Ausland sehr, sehr gut angekommen. Sie verwöhnten uns sogar mit deutscher Sprache und sehr lustig klingt von ihnen Hello Mary Lou.

Und nun zur Insel in der Sonne. Natürlich in englischer Sprache, ganz klar. Und da klingt es wieder ganz anders. Island in the Sun. Ja, wer ist da prädestinierter als Harry Belafonte? Auch wenn die große Katharina Valente es in deutscher Sprache gecovert hat. Aber ich spiele jetzt das Original von Harry Belafonte, Island in the Sun. 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

0: Repeatersen, ja, so wäre es richtig ausgesprochen. Ja, da können wir uns an einen wunderbaren großen Hit erinnern, der doch sehr für, naja, Aufsehen sorgte, weil er war so toll und so gefühlvoll. Also hier Repeatersen mit Tell Laura I Love Her.
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Ja, sie landete 1962 auf den hinteren Plätzen der deutschen Schlagerfestspiele. Ich rede da von Carmilla Corren. Und ihr Song wurde allerdings doch ein richtig schöner Hit, nämlich Eine Rose aus Santa Monica.

Ich möchte mal bei den Rosen bleiben, denn über Rosen wird ja viel gesungen. Übrigens hat das Paula auch gemacht. Und nach Blue Bayou wurde verlangt, dass sie einen ähnlichen Titel wieder aufnimmt. Das hat sie getan. Und Rose der Nacht, toll.

ich hab ja nie verstanden, warum die Monkeys sich Monkeys nennen, also zu Deutsch Affen. Aber sie sind ja keine Affen, sondern sie sind großartige Interpreten und ihr Riesenhit, der ist doch um die Welt gegangen. I'm a Believer.

wir zu James Bond. Nein, natürlich hat John Connery nicht gesungen. Nein, ich erinnere an Titelmelodien zu James Bond-Filmen. Und wenn wir uns an Goldfinger und Gerd Fröbe erinnern, dann erinnern wir uns auch garantiert an Shirley Bassey und Goldfinger.

Und nun möchte ich euch in Manuels Taverne entführen. Nein, eigentlich tue ich es ja nicht. Ich sorge nur dafür, dass es ein Duo musikalisch tut. Wer könnte das besser als Adam und Eve? Also ab in Manuels Taverne.

Ja, sie hatte Erfolge auf der ganzen Linie. 1962 waren es die zwei kleinen Italiener, dann Lady Sunshine und Mr. Moon. 1963 hat sie sich für Geschichte entschieden. Und Brun Buschor, die guten Männer, die ihre, naja, sagen wir, ihre Mäzens waren und für sie komponierten und texteten, ja, die haben ihr die drei Musketiere auf den Leib geschrieben. Hier ist Conny Froboess.

Sie waren in den 50ern die Begleiter von Sir Cliff Richard. Da war er übrigens natürlich noch gar kein Sir, sondern nur Cliff Richard, aber schon ein ganz großer. Und ich meine die Shadows, die natürlich auch solo tätig waren. Und hier hören wir sie mit Apache.

Diane Warwick, eine tolle Frau mit einer sehr interessanten Stimme und einem ganz wunderbaren Song. Naja, natürlich den von Heartbreaker. Hier ist Diane Warwick.

Er sang einmal sehr rauchig und verschmitzt. Una festa sui prati. Ja, das tut er jetzt nicht, aber er hat natürlich auch einen weiteren tollen Song gehabt und den möchte ich jetzt auflegen. Logischerweise A

Nun zu einer ganz großen Künstlerin, die ich selbst auch immer sehr verehrt habe. Sie ist schon so lange im Musikgeschäft und war auch in der Filmbranche. Ich rede von Caterina Valente. 1959 drehte sie das Einfache Mädchen und der erste Song, der erschien auf der Bildfläche, war Tippidippidipp, so beim Calypso, lalalalalala.

Habt ihr schon einmal den weißen Mond von Maratonga gesehen oder davon geträumt? Musikalisch, da kann das wunderbar Lolita. Und sie hatte mit dem Titel einen Riesenerfolg. Also Lolita und der weiße Mond von Maratonga.

Und nun die kleine Spanierin, die einmal das Herz von Peter Kent eroberte. Ich weiß nicht wie lange, aber sie waren einmal ein Paar und Disco Darling, so nannte man sie damals, Luisa Fernandez, bringt euch jetzt einen tollen Hit, Lay Love on You.

Und nun zu einem Frauenschwarm. Ja, ich muss das so sagen, weil er kommt aus Frankreich, nennt sich Sacha Distel, hat wunderbare Schmusesongs für die Damenwelt gesungen, aber für uns ja natürlich auch. Und Frauen und Wein, das ist heute sein Thema.

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1: Und nun zu dem coolen Kerl, der einmal ein Sportler war und anschließend ein grandioser Sänger. Ja, man muss es ihm lassen. Sein bestes Pferd ging ja so gut auf die Reise, dass man also sich entschloss, ihn weiter singen zu lassen. Das kann er. Und darum jetzt von Martin Lauer, die letzte Rose der Prärie.

0: 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Nein, ich singe das natürlich jetzt nicht. Und außerdem Salvatore Adamo, der hat doch viel mehr in der Stimme drin und kann das viel besser interpretieren. Also, Adamo, und gestatten Sie, Monsieur?
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1: Wir fanden es damals sehr lustig beim Grand Prix, als Sandy Shaw mit Puppet on the String gewann und natürlich barfuß auftrat. Das hat sie gerne getan. Von mir aus kann sie das heute noch gerne tun. Und nicht nur, dass sie toll in englischer Sprache singt, das ist ihre Muttersprache. Nein, sie kann es auch in Deutsch. Und jetzt singt sie für euch. Tja, und sowas nennst du nun Liebe?

Debbie Reynolds, die in vielen musikalischen amerikanischen Filmen gewirkt und sich behauptet hatte, die war auch eine tolle Sängerin. Also ihr Lied Tammy, ja, das bleibt unvergesslich und genau den Song lege ich jetzt auf.

Name haben wir sicherlich nicht mehr im Ohr. Er ist der große Peter Alexander, unvergesslich natürlich. Und seine Begleiterin, seine Partnerin bei diesem Lied ist Margit Imlau. Ja, und wenn Sie jetzt singen, ein kleines Haus am See, ja, an diesem schönen blauen See, dann würde ich sagen, lassen wir die beiden doch.

In den 50ern, ja, da gab es ja natürlich schon Fernsehen, auch hier in Deutschland, allerdings noch nicht so sehr verbreitet, wie das heute der Fall ist. Na, Gott sei Dank. Aber es gab auch eine Show, die aus Amerika über den Bildschirm flimmerte. Es war die Perry Como Show, in der übrigens auch Katharina Valente damals zu sehen war, denn die ging ja nach Amerika mit Riesenerfolg. Und da spreche ich auch gerade den Namen aus, denn Perry Como singt Katharina.

Ihn muss man sich vorstellen mit einem Glas Whisky in der Hand, einer Zigarette dazu, einem gemütlichen Ton und einer wiedererkennungswürdigen Stimme. Das ist Dean Martin und sein Volare.

Und den folgenden Sänger habe ich ins Programm heute reingenommen, weil ich dachte, ach Gott, ich muss diesen Titel doch unbedingt jetzt spielen, weil vielleicht viele von euch darauf warten. Und es ist Bernd Spier. Und der Riesenerfolg von ihm war damals: Das kannst du mir nicht verbieten.

Aber auch er hatte große Erfolge zu verzeichnen und seine Platten gingen fast wie warme Semmeln rüber. Ja, es ist Gerd Böttcher. Und wer erinnert sich nicht an seinen tollen Titel »Für Gabi tue ich alles«?

Damit ist meine Zeit für die Oldiebox für jetzt mal wieder vorbei. Hat mir sehr viel Spaß gemacht. Ich hoffe, euch hat's gefallen. Wir hören uns garantiert wieder. Und ich freue mich natürlich darauf. Also, ich sage dann mal Tschüss mit einem neuen Song von meinem Album Abendstern, den ich übrigens selbst getextet habe. Wenn nicht jetzt, ja wann denn dann? Tschüss, euer Helmut Steinauer.

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Herzlich willkommen, da ist er wieder, euer Stadtmusikant mit der Sendung On the Road Again aus dem hohen Norden. Und damit könnte es sein, dass ich auch ein bisschen plattschnacke, Kütwe oder Kütwe nicht. Vielleicht sollte ich ein plattdeutsches Wort benutzen, ja, dann kann das passieren, dass ihr vielleicht nicht alles versteht. Für diesen Fall gibt es den Stream meines Heimatsenders, da gibt es zur Not eine hochdeutsche Übersetzung. Wo der Sender ist, das verrate ich euch gerne. Ansonsten lauscht einfach hier weiter. Für euch jetzt im Player Traxop mit Waterkant und hinterher ein Titel von der Mickey Brühl Band, und der ist weder hochdeutsch noch platte, ist nämlich Kölsch.

hat natürlich jeder erkannt, ist im Original Friends in Low Places von Garth Brooks. Weiter geht's für euch mit einem Song hier von Towns von Sand. Dahinter ein Song von Waylon Jennings, den kannte ich vorher gar nicht, den habe ich mehr zufällig auf YouTube gefunden und dachte, der ist aber schön. Und dann was ganz Aktuelles, also relativ aktuell, Blake Shelton und Gwen Stefani mit Happy Anywhere.

schicker Love-Song von Blake Shelton und Gwen Stefani. Vorher hatten wir Waylon Jennings, dessen Frau ja Jesse Cole, ja auch ihn durchaus aus der Drogensucht gerettet hatte, genauso wie es bei Johnny Cash war. Deswegen eigentlich ein schöner Love-Song von Waylon, der ja auch sehr poetisch unterwegs ist. Weiter geht's für euch hier mit einem Song von Cliona Hagen. Das heißt, er ist im Original von Linda, Emily und Dolly vom Trio-Album. Do I Ever Cross Your Mind? Hinterher dann gleich richtig aus der Oli-Kiste Bobby Bear und Tanya Tucker.

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3: Genau, Country-Musik gibt's hier und davon ganz viel und auch ganz frische. Fast 9 Jahre ist es her, dass Dwight Yoakam sein letztes Album veröffentlicht hat. Dieser Tag ist es rausgekommen, Brighter Days, das Album von Dwight Yoakam mit 12 richtig coolen neuen Songs, wo er durchaus an seine alten Erfolge anknüpft. Für euch hier aus dem Album 2 Titel, Ice Bear Love und hinterher California Sky.

Nach diesen zwei kraftvollen Songs habe ich für euch ein paar schön kuschelige rausgesucht, nämlich für euch Steven Wilson Jr. mit Stand By Me, die Tennessee Freedom Singers mit Tennessee Rise und hinterher Alison Russell mit Per the Phone.

In den Ersten hatten wir einen schönen Song von Alison Russell aus dem Album Outside Child aus dem Jahre 2021, so rum. 1900 ist ja schon ein paar Tage vorbei. Ja, der nächste Song ist auch richtig frisch. Aus 2024, Heartbreaker from Tennessee. Hinterher Amber Digby mit You're Still on My Mind und dann kommen sie, die drei Country Women, die Wonder Woman of Country, Melissa Brennan und Kelly. Für euch hier mit dem Song Hanging On To You und das sind alles so Love Songs. Irgendwie geht es ja egal in welcher Musikrichtung, entweder ums Trinken, ums Feiern oder eben um die Liebe.

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4: Habt ihr heute Morgen auch das achte Türchen vor eurem Adventskalender aufgemacht? Ich habe heute erfahren, dass ein Hörer in Märkisch-Oderland schon alle 24 Türen aufgemacht hat und das nur, weil man ihm gesagt hat, dass dann Weihnachten ist. Na gut, wir können ja so tun, als wenn, als ob. Für euch ein Player, Sarah Hall mit Country Christmas und hinterher Andy Martin mit Crazy at Christmas.

Tatsache, zu Weihnachten werden die Leute ein bisschen crazy. Also ich merke das ja selbst so. Ich stehe an einer Fleischtheke und die Leute stehen davor und ja, ich weiß nicht, irgendwie drehen die ganz schön am Teller. Und hinter der Theke ist dann ein Verkäufer, der ist richtig nett, lieb und besinnlich. Und dann kommen die immer gar nicht drauf klar. Aber das ist ja nicht mein Problem, ne? Weiter geht's für euch hier mit Whitney Morgan und den 70-80s, I'm on Fire, Martina McBride mit Two More Bottles of Wine und hinterher ein schöner Song von Terry Clark featuring Lainey Wilson.

Schöne, kraftvolle, neue Nummer, könnte man denken. Es war falsch. Der Titel ist aus den 70ern von Linda Ronstadt. Ja, aber mega cool gecovert. Weiteres für euch mit zwei Tracks aus einem Live-Album. Und das ist tatsächlich schon über 25 Jahre alt. Das Double-Live-Album von Garth Brooks aus dem Jahre 1998. Aus dem Album für euch die Titel The River und Much Too Young to Feel This Damn Old.

Bei den nächsten Songs, da müsst ihr euch nicht alt fühlen, nein. Die sind fast taufrisch, also fast. Mary Chapin Carpenter, Down at the Twist and Shout Out oder so. Tanya Tucker, Ramen Fieber und Donna Fargo, Sticks and Stones.

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4: Oh, fast 10 Minuten Country sind noch für euch hier im Player und die nächsten beiden Songs, die sind top aktuell aus aktuellen Alben von Will Mosley und Sierra Ferrell. Für euch hier Everything But Me und Why Haven't You Loved Me Yet?

Da ist die Sendung schon fast wieder zu Ende. Mensch, das geht wieder viel zu schnell. Wenn ihr diese Sendung nochmal hören wollt, dann könnt ihr das gerne auf countryroad58.de machen. Dort wird diese Sendung im 14-Tage-Rhythmus mit der Sendung von Mike Meiselbach vom Wartburg-Radio wiederholt. Die Sendung von Mike läuft übrigens zufällig auch auf meinem Heimatsender am Mittwoch von 19 bis 21 Uhr. Und alle Informationen zu meiner Sendung und vielleicht auch zu anderen Sendungen erfahrt ihr auf der Seite stadtmusikant-live.de. Dort seht ihr auch, dass ich noch eine Menge andere Sendungen im Angebot habe, die ihr gerne hören dürft. Ich bedanke mich fürs Lauschen und wünsche euch noch einen charmanten Rest Sonntag und viel Spaß mit dem nachfolgenden Programm. Und jetzt reitet euer Cowboy wie immer davon.

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Wer hat verloren? 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

Newsflash! In den letzten Monaten ist die Zahl der vermissten Personen dramatisch angestiegen. Die jüngste Veröffentlichung der lokalen Polizeibehörde berichtet von einem weiteren tragischen Fall. Es handelt sich um ein 19-jähriges Mädchen, das zuletzt vor 14 Tagen gesehen wurde. Die Polizei schließt die Möglichkeit nicht aus, dass es sich hier um ein Verbrechen handelt.

verschwitzt im Studio. Von wegen, Herr Viktor, der genießt das feine Wetter, den feinen Abend. Das solltest du auch tun. Ich habe gestern ungefragt, das muss dazu gesagt werden, erfahren, man muss gar nicht schwitzen. Das ist eine reine Kopfsache. Ah ja, wir machen Radio für die Ohren, fürs Herz, wenig für den Kopf. Deine Love Time heute am 28. Juni. Ein Versprechen für gute Musik, wobei das immer im Ohr des Hörenden liegen mag. Kitschige Liebesberatung, die gibt es hier nicht.

Shaggy in deine Love Time. Heute am 28. Juni, die letzte Love Time im Monat Juni. An dieser Stelle wünscht der Victor einen wunderschönen Sonntagabend. Schön, dass du da bist. In den nächsten zwei Stunden gehört der Abend uns mit Songs zum Zurücklehnen, Durchatmen und vielleicht auch zum leise Mitsingen. Das ist durchaus erlaubt. Große Ereignisse werfen ihre Schatten voraus. In der Nacht auf Dienstag heißt es Vollmond. Diesmal ein ganz besonderer, der sogenannte Erdbeermond. Keine Sorge, das schmeckt nicht nach Erdbeeren. Der Name stammt von indigenen Völkern Nordamerikas und erinnert an die Erdbeerenernte im Juni. Besonders kurz nach seinem Aufgang wirkt der Mond riesig. Das liegt allerdings nicht daran, dass er plötzlich näher an der Erde ist, sondern an einer optischen Täuschung unseres Gehirns. Manchmal lässt sich eben sogar unser Kopf ganz charmant hinters Licht führen. Ich weiß nicht, ob zwischen den anstehenden Vollmond und dem nächsten Thema ein Zusammenhang besteht. Sei es drum, morgen Abend heißt es dann Daumen drücken. Deutschland trifft im sogenannten 16. Finale der Fußball-Weltmeisterschaft auf Paraguay. Anpfiff ist um 22.30 Uhr deutscher Zeit, also in knapp 24 Stunden. Hier bei uns geht es heute nicht um Fußball, hier gibt es feine Musik. Mach's dir gemütlich, mach's dir nett, lehn dich zurück und lass uns gemeinsam diesen Sonntag so ausklingen, wie er es verdient. Schön, dass du da bist.

Musik von Wilson Phillips, You're in Love, 1991 in den USA, eine Nummer 1. Wilson Phillips im Übrigen zum einen die Töchter von Brian Wilson von den Beach Boys, Carney and Wendy Wilson und die Tochter von John und Michelle Phillips von The Mamas and the Papas, China Phillips. Es gibt gute Nachrichten, die kann man bekanntlich immer gebrauchen. Die Sommerferien beginnen in der kommenden Woche. Nun gut, nicht überall, so doch in Bremen, Niedersachsen, Sachsen, Sachsen-Anhalt und Schleswig-Holstein. Fast schon traditionsgemäß spät beginnen die Sommerferien in Bayern am 3. August. Eben gab es feine Musik von Wilson Phillips, nun von den Bengals. Susanne Hoffs und ihre Mädels, Eternal Flame.

einem heute am 28. Juni, die hörst du gerade, das mal so als kleiner Hinweis, frei nach dem Motto, es gibt Dinge, die kann man gar nicht oft genug sagen.

0: Chris Isaak, Wicked Game. Langsam, aber sicher steuern wir unser zweites Stündchen an. Das tun wir gern. Für die Ersthörer sei gesagt, in der kommenden Stunde dein Horoskop. Heute dein Gute-Nacht-Horoskop. Eine feine Sache, kurz vor Tagesende. Soweit sind wir noch nicht. Jetzt gibt es Musik von Spliff, die ehemalige Nina Hagen Band. Musik aus ihrem 1982er Album 8555. Heute Nacht. Bis gleich.
1: Schau uns

Verschwitzt im Studio, von wegen, Herr Viktor, der genießt das feine Wetter, den feinen Abend, das solltest du auch tun. Ich habe gestern ungefragt, das muss dazu gesagt werden, erfahren, man muss gar nicht schwitzen, das ist eine reine Kopfsache. Ah ja, wir machen Radio für die Ohren, fürs Herz, wenig für den Kopf, deine Love Time heute am 28. Juni. Ein Versprechen für gute Musik, wobei das immer im Ohr des Hörenden liegen mag. Kitschige Liebesberatung, die gibt es hier nicht. Bobby.

Shaggy in deine Love Time. Heute am 28. Juni, die letzte Love Time im Monat Juni. An dieser Stelle wünscht der Victor einen wunderschönen Sonntagabend. Schön, dass du da bist. In den nächsten 2 Stunden gehört der Abend uns mit Songs zum Zurücklehnen, Durchatmen und vielleicht auch zum leise Mitsingen. Das ist durchaus erlaubt. Große Ereignisse werfen ihre Schatten voraus. In der Nacht auf Dienstag heißt es Vollmond. Diesmal ein ganz besonderer, der sogenannte Erdbeermond. Keine Sorge, das schmeckt nicht nach Erdbeeren. Der Name stammt von indigenen Völkern Nordamerikas und erinnert an die Erdbeerenernte im Juni. Besonders kurz nach seinem Aufgang wirkt der Mond riesig. Das liegt allerdings nicht daran, dass er plötzlich näher an der Erde ist, sondern an einer optischen Täuschung unseres Gehirns. Manchmal lässt sich eben sogar unser Kopf ganz charmant hinters Licht führen. Ich weiß nicht, ob zwischen den anstehenden Vollmond und dem nächsten Thema ein Zusammenhang besteht. Sei es drum, morgen Abend heißt es dann Daumen drücken. Deutschland trifft im sogenannten 16. Finale der Fußball-Weltmeisterschaft auf Paraguay. Anpfiff ist um 22.30 Uhr deutscher Zeit, also in knapp 24 Stunden. Hier bei uns geht es heute nicht um Fußball, hier gibt es feine Musik. Mach's dir gemütlich, mach's dir nett, lehn dich zurück und lass uns gemeinsam diesen Sonntag so ausklingen, wie er es verdient. Schön, dass du da bist.

Musik von Wilson Phillips, You're in Love, 1991 in den USA, eine Nummer 1. Wilson Phillips im Übrigen zum einen die Töchter von Brian Wilson von den Beach Boys, Carney and Wendy Wilson und die Tochter von John und Michelle Phillips von The Mamas and the Papas, China Phillips. Es gibt gute Nachrichten, die kann man bekanntlich immer gebrauchen. Die Sommerferien beginnen in der kommenden Woche. Nun gut, nicht überall, so doch in Bremen, Niedersachsen, Sachsen, Sachsen-Anhalt und Schleswig-Holstein. Fast schon traditionsgemäß spät beginnen die Sommerferien in Bayern am 3. August. Eben gab es feine Musik von Wilson Phillips, nun von den Bengals. Susanne Hoffs und ihre Mädels, Eternal Flame.

heute am 28. Juni, die hörst du gerade, das mal so als kleiner Hinweis, frei nach dem Motto, es gibt Dinge, die kann man gar nicht oft genug sagen.

Chris Isaak, Wicked Game. Langsam, aber sicher steuern wir unser zweites Stündchen an. Das tun wir gern. Für die Ersthörer sei gesagt, in der kommenden Stunde dein Horoskop. Heute dein Gute-Nacht-Horoskop. Eine feine Sache, kurz vor Tagesende. Soweit sind wir noch nicht. Jetzt gibt es Musik von Spliff, die ehemalige Nina Hagen Band. Musik aus ihrem 1982er Album 8555. Heute Nacht. Bis gleich. Schau

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Du wirst ganz nass. 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Wer hat verloren? Du dich? Ich mich? Oder? Oder wir auch?

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Du hast ihn gekauft und ich habe es gesehen. 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Aber du warst durchschaut. Augen sagen mehr als Worte. 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Sie werden dich nicht finden. Niemand wird

Newsflash. In den letzten Monaten ist die Zahl der vermissten Personen dramatisch angestiegen. Die jüngste Veröffentlichung der lokalen Polizeibehörde berichtet von einem weiteren tragischen Fall. Es handelt sich um ein 19-jähriges Mädchen, das zuletzt vor 14 Tagen gesehen wurde. Die Polizei schließt die Möglichkeit nicht aus, dass es sich hier um ein Verbrechen handelt.